0: Truck zu stoppen? Diese Frage stelle ich mir immer wieder. Sind Sie wirklich sicher, bei der Obduktion der Leiche nichts übersehen zu haben? Vielleicht eine Substanz, die selten bis nie vorkommt und daher sehr schwer nachzuweisen ist?
1: Nein, Deputy. In diesen Dingen bin ich außerordentlich genau. Oder zweifeln Sie an meiner Kompetenz?
0: Nein, das tue ich nicht. Aber ich will endlich wissen, was hier vor sich geht.
1: Depressionen, traumatische Erlebnisse.
0: Das höre ich nicht zum ersten Mal.
1: Das ist aber die traurige Wahrheit. Kennen Sie die Statistiken über Suizidfälle in den USA? Der Anteil von Kriegsveteranen ist geradezu beängstigend hoch.
0: Selbstmord. Auf diese Weise?
1: Was meinen Sie, warum diese Männer hierher nach Hurricane kommen? Wegen des guten Wetters? Oder der großartigen Bezahlung in der Mine? Nein. Sie alle flüchten vor der Gesellschaft und letztendlich vor sich selbst. Hier bei uns, wo alles so weit und ruhig erscheint, suchen die Veteranen Unterschlupf. Und vergessen.
0: Haben Sie Kontakt zu ihnen?
1: Zu einigen. Sie kommen zu mir mit dem Vorwand, sie hätten Migräne oder Ähnliches. In Wirklichkeit wollen sie nur reden. Diese Menschen brauchen intensive psychiatrische Betreuung. Aber die können wir hier nicht mal ansatzweise leisten. Ich habe mehrmals Anträge eingereicht, um eine entsprechende Abteilung bei uns einzurichten.
0: Und, Dr. Fiddler?
1: Sie werden abgelehnt. Gouverneurin Shoemaker und ihren Leuten ist die Gesundheitsversorgung in der Provinz völlig egal. Die verplempern das Geld bei irgendwelchen Prestigeobjekten. Entschuldigen Sie, aber das macht mich rasend.
0: Das kann ich nur allzu gut nachvollziehen.
1: Danke, Deputy Turner. Wir sind denen in Juno gerade gut genug, um Knochenbrüche zu schienen. Möchten Sie einen Kaffee?
0: Nein, danke. Wenn Jack Benson von seinen traumatischen Kriegserlebnissen in den Wahnsinn getrieben wurde, was ist dann mit den beiden anderen Opfern in diesem Jahr?
1: Wen meinen Sie?
0: Den jungen Waldarbeiter Jasper Oldshaker und die ertrunkene Laura Jordan.
1: Ach ja, natürlich. Laura Jordan ist im See ertrunken.
0: Sie ist ins Wasser gesprungen, obwohl sie nicht schwimmen konnte.
1: Als sie ans Ufer gespült wurde, war der Verwesungsprozess zu weit fortgeschritten, um sie entsprechend zu untersuchen. Aber bedenken Sie, Deputy, es gibt bedauerlicherweise viele Gründe für die Menschen, ihr Leben vorzeitig zu beenden.
0: Oldshaker hat sich wohl kaum bewusst bei Frost in den Wald hineinbegeben, um sich umzubringen. Stimmen Sie mir dazu?
1: Ich weiß es nicht. Wie denn auch? Bären hatten ihn zerfleischt. Was von ihm übrig geblieben war, lag 3 Wochen im Wald, ehe die Einzelteile gefunden wurden.
0: Von seiner Kleidung fehlte jede Spur.
1: Im März fielen die Nachttemperaturen noch deutlich unter den Gefrierpunkt. Da kühlt man sehr schnell aus.
0: Ich weiß.
1: Passen Sie auf. Wenn die Körperkerntemperatur eines Erfrierenden unter 29,5 Grad fällt, hat er mit einem Mal das Gefühl, in Flammen zu stehen. Dann reißt er sich in Panik die Kleidung vom Leib. In der Wissenschaft wird das als paradoxes Entkleiden bezeichnet.
0: Fakt ist, dass Oldshaker aufgrund seines Alters, er war gerade erst 18 geworden, an keinem Krieg teilgenommen hat. Und Sie müssen zugeben, dass bei beiden Toten, Oldshaker und Laura Jordan, aufgrund des Zustandes der Leiche keine hinreichende Obduktion durchgeführt werden konnte.
1: Das ist soweit korrekt.
0: Dann können Drogen also nicht hundertprozentig ausgeschlossen werden. Richtig, Dr. Fiddler?
1: Sie sind verdammt hartnäckig, Deputy Turner. Das muss ich schon sagen.
0: Ich versuche nur, meine Arbeit möglichst gut zu machen. Schließlich geht es hier um Menschenleben.
1: Dann sind wir auf einer Wellenlänge. Übrigens, ich wollte schon immer mal meine Bewunderung darüber ausdrücken, wie aufopfernd Sie Ihren Vater gepflegt haben.
0: Danke.
1: Ich wünschte, ich hätte mehr für ihn tun können.
0: Manche Krankheiten kann auch der beste Arzt nicht heilen.
1: Ja, da haben Sie recht. Leider. Ich möchte nicht indiskret erscheinen, aber konnte Ihnen Ihre Mutter nicht beistehen?
0: Dafür hätte sie wieder aus San Francisco zurückkehren müssen. Dort lebt sie seit über 10 Jahren mit einem anderen Mann. War ihr wohl auf Dauer zu kalt hier. Wenn Sie mich jetzt noch nach Geschwistern fragen wollen, es gibt keine. Mein Dad und ich schlugen uns allein durch.
1: Verstehe. Wenn Sie irgendwelche Unterstützung brauchen...
0: Ich komme klar. Ich muss dann mal weiter.
1: Gut, dann viel Glück bei Ihren Ermittlungen, Deputy Turner.
0: Danke, Dr. Fiddler.
2: Hugh Chansley saß in seinem heruntergekommenen Wagen auf dem Parkplatz des Safeway-Supermarkts. Bisher waren die Geschäfte schlecht gelaufen. Hugh gähnte und blätterte gelangweilt in einem Batman-Comic. Dabei stellte er fest, dass er mal wieder duschen sollte. Er konnte sich selbst riechen. Eine Mischung aus ungewaschener Kleidung und den säuerlichen Ausdünstungen seines Körpers.
3: Ah, du bist es, Hank.
4: Yep, ich bin's.
3: Wie geht's, Lilly? Hab gehört, sie arbeitet jetzt professionell im Two Sins.
4: Hey, hör zu, Hugh. Ich bin nicht zum Plaudern hier. Ist schon scheiße genug, dass ich hierher kommen muss. Hey, warum verkaufst du nicht mehr direkt im Trailerpark?
3: Ah, ist nur vorübergehend.
4: Wegen dem durchgeknallten Benson, hä?
3: Mhm.
4: Gib mir Arctic für 300.
3: Hier, für 300.
4: Hey, sieht für mich nicht nach 300 aus.
3: Nimm es oder lass es, Hank.
4: Okay, her damit.
3: Ho, ho, ho, Großer, erst die Scheinchen zu mir. Besten Dank. Hier, deine Ware.
4: Tja.
3: War mir ein Vergnügen, mit dir Geschäfte zu machen, Arschgesicht.
5: Hi, Hugh.
3: Hi, Lance Anthony. Wer ist denn die Hübsche da?
5: Das ist Debbie. Wir sind jetzt zusammen.
6: Hallo.
3: Oh, gut gemacht, Lance. Was kann ich für euch tun?
5: Arctic Diamond für 50.
3: 50? Ist dein Taschengeld gekürzt worden?
5: Sorry, mir geht im Moment nicht. Hier, bitte. $50.
3: Okay, kein Problem. So, für den kleinen Hunger zwischendurch.
5: Das ist aber verdammt wenig.
6: Finde ich auch.
3: Jetzt passt mal gut auf. Manchmal steigt der Kurs. Teure Rohstoffe, aufwendiger Vertriebsweg und so weiter. In ein paar Tagen kann das schon wieder anders sein. Ich bin immer fair zu meinen Kunden. Außerdem ist es schon für den sofortigen Genuss vorbereitet. Als feines Pulver. Ab durch die Nase damit.
5: Okay, Hugh. Danke. Bis bald.
3: Gern. Tschüss, Debbie. Diese Rotzle.
2: Der frühe Tag war so ungewöhnlich warm, dass Beth Grant die Klimaanlage eingeschaltet hatte. Ihr Diner war schon zu früher Zeit gut besucht. Ihre Tochter Judy machte sich in der Küche zu schaffen, während die Enkelinnen Grace und Zoe von Tisch zu Tisch eilten. Trotz der vielen Gäste, wie immer in erster Linie Truckfahrer, Holzfäller und ein paar Minenarbeiter, glänzte die Theke fleckenlos. Beth hatte gerade mit Kreide das günstige Tagesgericht an die schwarze Schiefertafel neben der Küchentür geschrieben. Steak mit gebutterten Maiskolben und Kartoffelpüree.
7: Hallo, Pam.
0: Guten Morgen, Zoe.
7: Hi, Pam.
0: Hi, Grace. Ganz schön was los, Beth.
8: Heute ist ein neuer Trupp Waldarbeiter eingetroffen. Das verspricht, eine gute Saison zu werden.
0: Toll.
8: Warte, ich hol dir erstmal einen Kaffee.
7: 3 Pancakes mit Sirup, 2 Bratensandwiches.
8: Gut, dass die Zwillinge erst am Nachmittag Unterricht haben.
9: Schönen Tag noch, Ma'am. Das war gut. Wir kommen wieder.
8: Das freut mich. Passt auf euch auf, Jungs. Was gibt's Neues, Deputy?
0: Der Chief war wegen der Benson-Sache im Trailerpark und hat dort nichts Besonderes feststellen können.
8: Wundert mich nicht. Nitzinger kriegt doch nichts auf die Reihe.
0: Ich war noch mal bei Dr. Fiddler. Der meint, Benson hätte garantiert Depressionen gehabt, wegen seines Einsatzes im Irak.
8: Ich habe hier schon ein paar ganz harte Kerle an der Theke gehabt. Die weinten wie hilflose Kinder, wenn sie vom Krieg erzählten.
2: Pam berichtete Beth von dem Vorfall mit Chief Nitzingers Jeep auf dem Highway. und dass er behauptete, er habe den Wagen an einen jungen Burschen aus der Gegend verkauft, um mit dem Geld das Haus seines Sohnes Damien zu renovieren.
0: Damiens Freundin Haley ist nämlich schwanger.
8: Ach, hey, das Kind tut mir jetzt schon leid.

0: In dieser Bruchbude wohnt dein Freund Damien? Der Sohn vom Polizeichef?
1: Naja, Damien und sein Dad haben nicht das allerbeste Verhältnis. Aber du wirst sehen, Damien und seine Freunde sind schon in Ordnung. Auf ihre Art.
0: Aha.
2: Oh, Lance, du bist es.
1: Hi, Haley. Wir wollen mal bei euch vorbeischauen.
2: Und wen hast du uns da mitgebracht? Na, wer bist du?
0: Ich bin Debbie. Ich hoffe, wir kommen nicht ungelegen.
2: Ungelegen? So ein Quatsch. Kommt herein. Damien, es ist dein Kumpel Lance. Mit einer Debbie.
3: Dann herkommen. Setzt euch doch. Der Film war sowieso Mist. Du bist also Lance' neue Freundin?
0: Ja.
3: Wie war nochmal der Name?
0: Debbie. Ah,
3: das ist schon immer einen guten Geschmack, was, Lance? jedenfalls freue ich mich, dass ihr hier seid. Haley, hol uns doch einmal ein kühles Bier aus der Küche.
2: Mach ich, Damien.
3: Also, ich nehme an, ihr macht eine kleine Spritztour mit dem Motorrad?
1: So ist es.
3: Und wie habt ihr euch kennengelernt? Erzähl mal, Debbie.
0: Ich arbeite neuerdings schichtweise als Kassiererin an der Tankstelle am Highway.
1: Als ich sie dort das erste Mal sah, wurde ich ein noch teurer Stammkunde als zuvor. Verstehst du?
3: Alles klar, du alter Casanova.
2: Bitte sehr.
3: Lass uns anstoßen auf eure neue Liebe.
2: Auf eure Liebe. Möge sie ewig sein.
1: Okay.
0: Und auf euch zwei. Wir haben übrigens noch was Besseres als Bier dabei.
1: Stimmt, ganz frische Ware.
3: Was ist das denn?
1: Arctic Diamond.
3: Wow. Du würdest eine Runde spendieren?
1: Klar. Oder Debbie?
0: Natürlich.
3: Das ist nobel von euch, echt?
1: Das AD ist schon zerkleinert.
2: Ich muss passen.
0: Wieso, Haley?
3: Ah, mein Mädchen ist schwanger.
1: Ehrlich?
3: Yep.
0: Das ist doch toll.
3: Ja, für mich.
1: Darauf müssen wir anstoßen.
0: Auf das Baby. Und auf euch zwei.
3: Ich? Als Vater? Lance? Das hättest du mir doch garantiert nicht zugetraut.
1: Ihr zwei kriegt das schon hin.
0: Garantiert.
3: Wie war das jetzt mit AD? Ich krieg ja nicht das Kind. Dann kann ich mir ja eine Prise gönnen.
1: Ja, nur zu, Damien.
3: Sorry, Haley.
2: Schon gut.
3: Oh! Jetzt du, Debbie-Maus.
0: Oh. Oh. Das kitzelt.
1: Ich bin dran.
3: Puh, Mann. Schaut ihr sofort voll rein.
0: Echt gut, das Zeug.
1: Sonst zog es viel langsamer an.
3: Ich sag dir, das ist ein neues Rezept und weißt du was? Mir gefällt's.
1: Arctic Diamond ist ein echtes Wundermittel. Pure Medizin. Seit ich das Zeug nehme, bin ich nicht nur meine Akne los, sondern auch 15 Kilo Speck. Ohne AD hätte ich vermutlich keine so tolle Freundin wie Debbie abbekommen.
0: Du bist ein Spinner, Lance.
3: Ich muss zugeben, dass ich Debbie-Maus auch ausgesprochen scharf finde.
2: Scheiß drauf. Ich genehmige mir jetzt eine allerletzte winzige Prise von dem Zeug.
3: Das ist mein Mädchen.
1: Ist noch was da? Nur zu, Haley.
2: Wow! Oh, das explodiert ja sofort im Kopf. Oh, ich muss mich setzen.
0: Was ist das für ein Song, Damien?
3: Für meine Band.
1: Ha? Du hast eine Band? Seit wann denn das? Davon weiß ich ja gar nichts.
3: Wie? Hat jetzt gegründet.
1: Aha.
2: Damien ist ein verflucht guter Gitarrist.
0: Ach, dann spiel uns doch mal was vor.
1: Ja?
3: Ja, nee. Jetzt nicht. Hey, wollen wir uns vielleicht einen Pornofilm ansehen? Ich hab da ein paar echt scharfe Sachen.
0: Oh, klar, warum nicht?
1: Na, ich denke, wir lassen das lieber.
3: Hä? Wieso denn?
0: Lance, machst du jetzt auf Spießer? Du bist doch sonst nicht so.
1: Ich stehe nicht auf Damiens Pornos. Und du garantiert auch nicht. Glaub mir.
2: Ich hol uns mehr Bier aus der Küche.
3: Gute Idee.
0: Ja.
3: Vielleicht habt ihr später Bock auf Porno. Ihr wisst nicht, was euch da entgeht.
2: Oh, Scheiße!
3: Ihr könnt doch gerne über Nacht bleiben. Na, wie wär's? Ah, wartet mal.
1: Was willst du mit dem Messer?
3: Ich kann euch zeigen. Ich hätte ein klein wenig Schneide.
0: Schneiden?
3: Oh. Sie steht drauf. Wollt ihr es sehen? Haley, wo bleibst du denn?
2: Ich komme gleich.
1: Ich denke, wir brechen jetzt auf. Wir wollten noch bei meinen Eltern vorbeischauen.
3: Warum das denn?
1: Komm bitte, Debbie.
0: Okay.
3: Das ist doch voll scheiße. Echt, Lance. Sowas von scheiße. Hä?
1: Man sieht sich.
0: Ja, genau. Ciao.
3: Ihr Idioten. Ihr wisst nicht, was ihr versäumt. Ihr hättet doch richtig Spaß haben können. Ah! Haley! Wer weckt sofort deinen Arsch hierher?
4: Lance Anthony ahnte, dass er gerade noch rechtzeitig den Absprung geschafft hatte. Er kannte Damien seit der Kindheit. Eine gewisse Faszination war von ihm ausgegangen, der sich Lance nicht entziehen konnte. Damien hatte sich immer Dinge getraut, die über das Maß, was Jungen in dem Alter tun, weit hinausgegangen waren. Fesselspiele und das sogenannte Peinigen, bei dem es darum ging, wie viel Schmerz jeder Beteiligte ertragen konnte. Schon damals war häufig ein Messer im Spiel gewesen. Schraubenzieher, Zangen und Schleifpapier.
0: Dein Freund ist echt schräg. Lag das am Arctic Diamond oder ist er immer so drauf?
1: Es gibt Momente, da ist es besser, wenn man nicht in seiner Nähe ist. Wie findest du es hier, Debbie?
0: Ein schöner Platz. Mal abgesehen von der Pipeline da hinten. Was sind das eigentlich für Pornos, die Damien uns zeigen wollte?
1: Ach, absolut krankes Zeug. Glaub mir, du würdest kotzen.
0: Okay. Und was sollte das mit dem Schneiden? Tut der Haley das wirklich an?
1: Keine Ahnung. Vielleicht wollte er nur angeben.
0: Ob sein Dad davon weiß? Der ist immerhin der Polizeichef von Hurricane.
1: Wie gesagt, Damien und sein Vater hatten nie ein gutes Verhältnis. Wir haben noch etwas Arctic Diamond.
0: Stimmt es wirklich, dass du davon abgenommen hast und auch deine Pickel losgeworden bist?
1: Ja, ich glaube, dass AD überhaupt keine negativen Nebenwirkungen hat. Nur einmal...
0: Was, Lance?
1: Nur einmal kam ich mies drauf. Ich hatte das Gefühl, dass mich jemand verfolgt, immer direkt hinter mir ist. Das ging so weit, dass ich mir einbildete, dass er mich berührt und zu mir spricht.
0: Dein eingebildeter Verfolger hat gesprochen? Was hat er denn gesagt?
1: Dummes Zeug. Ich kann mich nicht mehr genau daran erinnern. Auf jeden Fall werde ich mir jetzt in aller Ruhe noch eine Portion AD einpfeifen. Hier draußen kommt das viel besser. Wie gut, dass das Zeug schon zerkleinert ist. Willst du zuerst, Debbie?
0: Ach, lieber nach dir.
1: Okay.
0: Oh, das ist aber eine Menge.
1: Das habe ich mir verdient. Nach dem dämlichen Gelaber von Damien.
5: Oh.
1: Das Zeug hat in der Tat noch nie so schnell geknallt. Oh, streck deine Hand aus.
2: Für mich nur ein klein wenig. Stopp, stopp, das reicht.
1: Okay, Debbie Maus.
2: Nenn mich bitte nicht so.
1: Leg dich einfach hin und sieh direkt in die Baumkronen. Das ist irre. Weißt du, Debbie, in ein, spätestens in 2 Jahren habe ich genug Geld zusammen, um aus diesem Kaff zu verschwinden. Und ich will, dass du mitkommst.
2: Weiß nicht. Wo willst denn du hin? Nach Anchorage?
1: Nein. Du musst größer denken. Viel größer. Wir lassen Alaska hinter uns. Wir gehen nach L.A. oder an die Ostküste. New York, Boston. Ich mache dort einen Computerladen auf. Du weißt, mit Computern kenne ich mich aus.
2: Ich weiß nicht. Ich lebe gerne hier.
1: Ah, da fällt mir eine Geschichte ein. Von Damien. Er war 11 oder 12. Da wollte er den kleinen Patrick, das ist der Sohn von Mr. Capaldi, der leitet den Safeway-Supermarkt. Also Damien wollte Capaldis Sohn lackieren. Bronzefarben. Damit er aussehen sollte wie ein Roboter.
2: Oh Gott, hat Damien das wirklich gemacht?
1: Es kam nicht dazu. Als Damien begann, Patricks Arme mit Schmirgelpapier anzuschleifen, ging das Geschrei los.
2: Das hast du dir doch gerade ausgedacht.
1: Nee, aber es ist ja noch mal gut gegangen.
2: Der Typ ist doch total krank.
1: Die Pipeline, sie klingt nicht.
2: Was meinst du damit?
1: Ich komme schon lange an diesen Ort, auch wegen der Pipeline. Sie macht immer andere Geräusche. Da ist mehr als das gewöhnliche Rauschen des Rohöls. Manchmal klingt es fast, ja, als würde die Röhre singen.
2: Ich kann nichts hören.
1: Wie spät ist es?
2: Es muss bald 3 Uhr sein.
1: Und heute ist Dienstag. Um Punkt 3 Uhr wird die Pipeline gespült. Deshalb fließt kein Öl.
2: Ah, davon habe ich gehört.
1: Früher war es eine Mutprobe für die Jugendlichen in Hurricane. Keine Ahnung, ob die das heute noch durchziehen.
2: Was für eine Mutprobe?
1: 5 Minuten, bevor die Säure durch die Pipeline gejagt wird, ertönt ein Warnsignal. Wir sind dann immer durch eine Wartungsluke in die Röhre gestiegen. Wer es am längsten darin ausgehalten hat, bis die Säure kommt, der hatte gewonnen. Weißt du, wer den Rekord hält?
2: Ich kann es mir denken. Dein durchgeknallter Kumpel Damien Nitzinger.
1: So ist es. Aber heute werde ich seinen Rekord überbieten. Du musst die Zeit stoppen.
2: Oh, bitte lass den Blödsinn, Lance.
1: Das ist ein Riesenspaß, der totale Nervenkitzel. Los, komm mit. Du sollst doch die Zeit stoppen, sonst ist es kein Rekord. Debbie, ich brauche dich.
2: Ich hasse die Pipeline.
4: Lance Anthony machte sich daran, die auf Stilzen stehende Stahlröhre zu erklimmen. Seine Wangen waren vor Aufregung gerötet.
2: Bitte, es ist doch gefährlich.
4: Schon als Kind war Debbie die schlangengleiche Pipeline nicht geheuer gewesen. Sie erschien ihr wie ein Albtraummonster, das nur darauf lauerte, zu einem bösartigen Leben erweckt zu werden.
1: Ich habe wie Damien eine Zeit lang beim Wartungstrupp der Pipeline gearbeitet. Ich kenne mich aus. Da gibt es so einen Kniff, um die Luke zu öffnen.
2: Oh, Lance, bitte. Du musst mir nichts beweisen.
1: Wie viel Zeit habe ich noch?
2: Nicht lange. Eine, höchstens 2 Minuten.
1: Super. Ich breche den Rekord. Damien hat es auf 10 Sekunden gebracht. Ich verkürze auf die Hälfte.
2: Komm da bitte raus.
1: Du bist meine Zeugin.
2: Scheiße, scheiße. Lance? Was ist los? Lance! Raus da!
4: Debbie erreichte die aufstehende Wartungsluke. Unter ihr, in der Pipeline, lag Lance, regungslos, mit Schaum vor dem Mund.
2: Lance!
4: Das Gesicht im Schmerz erstarrt.
2: Lance! Lance! Was ist mit dir?
4: Debbie versuchte, nach ihrem Freund zu greifen, um ihn irgendwie aus der Röhre herauszubekommen. Dann hörte sie das Geräusch.

0: Pam fuhr Streife. Die Monotonie des Highways, die Nebenstrecken, an denen die Bäume links und rechts der schmalen Asphaltdecken so dicht standen, dass Pam das Gefühl hatte, durch einen Korridor diffuser Dunkelheit zu fahren. Das alles ließ Ruhe in ihr Inneres einkehren. Doch heute blieb das ständige Gefühl, etwas zu übersehen oder sogar bewusst getäuscht zu werden. Die nach wie vor ungeklärten Todesfälle in diesem Jahr, Laura Jordan, Jasper Oldshaker und Jack Benson, beschäftigten sie unentwegt.
1: Pam?
2: Ich höre.
1: Ein Notruf ist eingegangen. Es hat einen Unfall an der Pipeline gegeben. Ein Mann ist dabei vermutlich ums Leben gekommen. Dali ist bereits vor Ort. Der Chief braucht noch etwas Zeit, bis er ankommt. Ich halte es für ratsam, wenn du auch zum Unfallort fährst. Der Rettungsdienst ist unterwegs. Over.
2: In Ordnung. Ich benötige die Ortsangaben. Over.
1: Eine Meile in nördlicher Richtung hinter dem Ortsausgang. Der erste Waldweg rechts hinter der Denali Bridge. Over.

0: Pam erreichte den Unfallort. Männer vom Wartungsdienst waren auch schon eingetroffen. Dr. Fiedler kümmerte sich im Rettungswagen um eine verstörte junge Frau. Der Beauty Dolly Patterson kam Pam eilig entgegen. Noch im Gehen kritzelte er Notizen in seinen Schreibblock.
1: Hi, Dolly. Bring mich bitte auf den aktuellen Stand.
2: Oh, schlimme Sache, Pam. Wirklich. Ein junger Bursche wollte seiner Freundin imponieren und ist nach dem Warnsignal in die Pipeline gestiegen.
1: Verfluchter Mist. Und?
2: Die Jungs von der Wartung schätzen, dass sie ihn in Einzelstücken vor dem nächsten Filter finden. Ein paar kleine Teile könnten es vielleicht sogar bis zum Pumpwerk schaffen.
1: Oh, diese idiotischen Pumpen.
2: Ich weiß, Pam. Eigentlich machen das nur die Teenager, aber hier haben wir es immerhin mit einem jungen Erwachsenen zu tun.
1: Wann bekommt ihr die Zugänge endlich komplett gesichert?
3: Sind sie schon. Aber der Bursche muss sich gut ausgekannt haben.
1: Dolly, wissen wir, wer der Tote ist? Was ist mit der jungen Frau da vorne bei Dr. Fiedler?
2: Das ist die Freundin. Sie kann keinen klaren Satz bilden. Nachdem sie den Notruf gemacht hat, ist sie wohl zusammengebrochen. Das ist so schlimm, Pam.
1: Wir haben also keine Ahnung, wer sie ist? Und auch nicht, wie der Tote heißt?
2: Doch, doch. Ich habe den Rucksack neben dem Motorrad durchsucht. Keine Papiere von dem Mann. Aber anhand der Überprüfung des Kennzeichens habe ich in Erfahrung gebracht, dass der Besitzer Lance Anthony heißt.
1: Gute Arbeit, Dolly.
2: Sagt dir der Name etwas?
1: Flüchtig. Hab ihn mal auf dem Highway kontrolliert. Macht einen netten Eindruck.
2: Ja. Die junge Frau hatte Papiere dabei. Sie heißt Debbie Quinn und wohnt in einer Siedlung außerhalb von Hurricane. In Windham. Winzig klein.
1: Ja, kenne ich.
2: Da ist aber noch was. Das war auch in dem Rucksack. Viel ist nicht mehr drin. Was hältst du davon?
1: Sieht nach Drogen aus.
2: Genau. Das erklärt einiges. Dann war Lance Anthony nämlich garantiert zugedröhnt, als er in die Pipeline stieg.
1: Gib mir mal das Tütchen. Ich bringe es zu Dr. Fiedler.
2: Okay. Ich sehe mich hier noch weiter um.
1: Doktor?
4: Deputy Turner. So schnell sieht man sich wieder.
1: Wie geht es ihr?
4: Ich habe sie für den Moment mit einem Beruhigungsmittel stabilisiert. Sie können kurz mit ihr sprechen.
1: Abgesehen von dem Beruhigungsmittel. Steht sie unter Drogen?
4: Bei der enormen Aufregung, der sie ausgesetzt war, ist das schwer zu beurteilen. Ich müsste einen Bluttest machen.
1: Ich glaube, das ist unnötig. Das ist garantiert kein Zucker.
4: Absolut geruchsneutral. Aber Sie haben recht. Zucker ist das nicht. Soll ich es analysieren?
1: Unbedingt. Debbie, kannst du mit mir reden?
5: Ja.
1: Du und dein Freund Lance, ihr habt Drogen genommen.
5: Ja, aber ich nur ganz wenig.
1: Aber Lance hat mehr genommen?
5: Das Zeug ist daran schuld. Sonst wäre er nicht in die Röhre geklettert. Es sollte ein Spaß sein, aber dann...
1: Was ist dann passiert, Debbie?
5: Lance ist darin bewusstlos geworden. Hatte Schaum vorm Mund.
4: Ist so etwas schon vorher geschehen?
5: Nein, niemals.
1: Woher habt ihr die Droge?
5: Von einem Typen auf dem Parkplatz vom Safeway-Supermarkt. Keine Ahnung, wer das war. Hab ihn noch nie gesehen. Er stand mit seinem Wagen bei den Müllcontainern. Er soll da mehrmals in der Woche auf Kundschaft warten. Zwischen 10 und 11 Uhr.
1: Woher wusstest du davon?
5: Ich wusste gar nicht. Nur Lance.
1: Kannst du den Dealer beschreiben?
5: Weiß nicht. Vielleicht Mitte, Ende 20. Lange schwarze Haare, ungepflegt. Er stank.
1: Das Auto? Marke? Farbe?
5: Ich kenne mich mit Autos nicht aus. Kombi. Silbern oder grau. Nicht gut in Schuss.
1: Okay, Debbie. Danke für deine Hilfe. Eins noch. Wenn ihr das Zeug von dem Kerl zwischen 10 und 11 Uhr gekauft habt, wo wart ihr danach?
5: Freunde besucht.
1: Wer waren die Freunde?
5: Damien und seine Freundin, die ist schwanger.
4: Damien Nitzinger?
5: Ja.
1: Habt ihr dort schon Drogen genommen?
5: Lenz!
4: Wir müssen abbrechen. Das Beruhigungsmittel schlägt nicht mehr an. Ich muss ihr eine zweite Spritze geben. Da kommt der Chief. Wollen Sie ihm das von seinem Sohn erzählen?
1: Was glauben Sie denn? Natürlich, ich gehe mal zu ihm.
4: Ich werde die Frau ins Krankenhaus bringen lassen.
6: Klären Sie mich auf, Pam.
1: Einiges wird Ihnen nicht gefallen, Chief.
0: Deputy Pam erklärte Chief Nitzinger die Sachlage und ließ nicht aus, dass Lance Anthony und Debbie Quinn seinen Sohn Damien besucht hatten.
6: Ich bin davon überzeugt, dass Damien mit Drogen nichts zu tun hat. Er wird bald Vater.
1: Das erwähnten Sie bereits.
6: Ich werde mit ihm reden. Das ist eine reine Familiensache.
1: Jetzt ist Ihr Sohn aber Teil der Ermittlungen.
6: Ich werde Ihnen alles mitteilen, was Damien weiß, Pam. Außerdem ist es ein Wunder, dass an der Pipeline nicht schon längst was passiert ist. Ich knüpfe mal diese Arbeiter vor.
1: Wie gehen wir bei dem Dealer am Supermarkt vor?
6: Den schnappen Sie sich. Dolly soll Sie dabei unterstützen. Vielleicht steht der Dealer ja schon morgen wieder da.
1: Dann darf von dieser Sache aber nichts nach außen dringen. Sonst taucht der Typ garantiert ab.
6: Ich kümmere mich darum. Hey, ihr da!
7: Chef!
6: Wann bekommt ihr es endlich hin, dass die Pipeline sicher ist, ha?
8: Stell auf Lautsprecher, Carl.
9: Ja, Ma. Ja?
10: Es hat schon wieder ein Unglück gegeben. Lance Anthony ist tot.
8: Den kennen wir nicht, oder?
9: Den kennen wir nicht.
10: Er ist in die Pipeline gestiegen und dort verreckt.
9: War das eine dieser Mutproben? Was können wir dafür?
10: Ehe ihn die Säure erwischt hat, ist er in der Röhre kollabiert. Mit Schaum vor dem Mund. Zuvor hat er ihre Droge konsumiert.
9: Vielleicht war dieser Lance Epileptiker oder sowas.
10: Jedenfalls hat seine Freundin alles mit angesehen. Und sie hat der Polizei erzählt, dass sie und ihr Freund die Droge von einem Dealer auf dem Parkplatz vom Safeway Supermarkt bekommen haben.
9: Meinen Sie mit Polizei etwa auch Deputy Pam Turner?
10: Ja.
8: Ach, das ist nicht gut.
10: Dieser Dealer arbeitet doch sicher für Sie, Mr. Elder. Und noch was. Dieser Lance Anthony hatte noch ein wenig von der Droge in seinem Rucksack.
9: Wo ist das Zeug jetzt?
10: Deputy Turner hat es mir zur Analyse gegeben. Was soll ich tun?
9: Ihre Analyse wird ergeben, dass es sich um ein billig zusammengepanschtes Zeug handelt. So ein Dreck, wie ihn sich die Kids in Baltimore oder Downtown L.A. reinziehen.
10: In Ordnung.
9: Sie haben gut aufgepasst, Doc. Ein Teil Ihrer Schuld wird Ihnen erlassen.
8: Junge, du musst sofort handeln.

0: ganz ruhig, komm ja schon. Wer ist denn da?
1: Ich bin Kirk.
0: Oh. Hey, Jungs, ganz sachte, was soll denn das?
2: Schnauze, du Affenhaus!
3: Setz dich in den Sessel.
0: Mach ich. Was wollt ihr denn?
2: Was ist denn für ein Krach?
0: Hey, das ersetzt ihr mir aber.
4: Hallo, Huge.
0: Kirk, kannst du deinen Brüdern bitte sagen, dass sie sich benehmen sollen?
4: Nein.
2: Ups. War das Bourbon? Sorry, Huge. Er ist mir aus der Hand gerutscht.
0: Was wollt ihr? Kirk, bitte.
4: Du hast heute Morgen AD an einen jungen Kerl namens Lance Anthony verkauft.
0: Lance Anthony? Ich kann mich nicht an jeden Kunden erinnern.
4: Er war mit seiner Freundin unterwegs. Brody, Kelly, durchsuch die Bude.
3: Okay.
5: Na, ja, allzu gern.
0: Müssen die wirklich alles kaputt machen?
4: Dein Kunde, dieser Lance, ist kollabiert. Mit Schaum vor dem Mund. Er ist verreckt.
0: Kirk, ich weiß, dass euer Stoff von allerbester Qualität ist. Aber trotzdem kommt es bei einigen Leuten zu Nebenwirkungen.
4: Nicht zu solchen.
3: Kirk, ich hab da was Interessantes gefunden.
4: Na, Huge, was kann das denn wohl sein?
0: Keine Ahnung. Zahnseide?
4: Versuch nicht witzig zu sein. Ich hasse das.
5: Was ist denn das für ein Zeug, Kelly?
3: Levamisol. Das ist ein Mittel zur Entwurmung. Damit wird im Süden Koks gestreckt.
4: Obwohl nicht auszuschließen ist, dass du Mistkerlwürmer hast, ja? Nehme ich an, dass du den Dreck in unser Arctic Diamond gemischt hast, um mir auf eigene Faust zu verdienen.
0: Das würde ich nie tun, Kirk.
4: Jetzt ist die Polizei aufmerksam geworden. Vor allem auf dich, Huge.
0: Aber die Bullen in Hurricane sind doch völlig bekloppt.
4: Nicht alle, mein Freund.
6: Den Spaten. Darf ich mit dem Spaten bearbeiten?
0: Was?
4: Das macht zu viel Sauerei. Kelly, halt den fest.
0: Was?
2: Nicht zappeln, Affenarsch.
0: Bitte, Kirk, wir waren doch immer... Fertig.
4: Sucht alles AD zusammen, was er noch hat. Dann lasst ihr Huge und seinen Wagen verschwinden.
3: Kleinigkeit, Kirk.
5: Eigentlich hat Huge recht gehabt. Unsere Bullen sind ziemlich verblödet und obendrein haben wir sie in der Hand.
4: Du vergisst dieses fleißige Bienchen, Pam Turner.

0: Mittwoch, 14. Juli, früher Morgen.
1: Was wollen Sie denn so früh hier? Es ist noch keine 8 Uhr.
2: Ich möchte mit dir und Haley über Lance Anthony reden. Du weißt doch sicher, was gestern passiert ist.
1: Ich habe schon mit meinem Vater darüber gesprochen. Üble Sache.
2: Nun, ich nehme an, du hast nichts dagegen, wenn ich noch ein paar Fragen stelle. Außerdem möchte ich der werdenden Mutter gratulieren.
1: Okay, Deputy. Kommen Sie rein. Haley ist in der Küche.
2: Guten Morgen, Haley.
3: Oh, Deputy Turner.
2: Ich freue mich für euch. Gratulation zu dem Baby.
3: Danke, aber es dauert ja noch eine ganze Weile. Ich habe gerade Kaffee gemacht. Möchten Sie eine Tasse?
2: Oh, gern. Darf ich mich setzen?
1: Klar.
2: Es dauert nicht lange. Damien sagte mir gerade, dass ihr über den Unfall von Lance Anthony informiert seid.
3: Damiens Dad war hier und hat uns alles erzählt. Auch von den Drogen. Der arme Lance. Warum hat er so einen Unsinn gemacht? Ich fand ihn nett.
2: Lance und seine Freundin Debbie waren kurz zuvor noch bei euch zu Besuch.
1: Bei uns hat sich aber nichts mit Drogen abgespielt.
2: Dann habt ihr auch keine Ahnung, woher die beiden die Drogen bekommen haben?
1: Nein, das war überhaupt kein Thema. Wenn ich davon gewusst hätte, wären sie aus meinem Haus geflogen.
2: Der Kaffee ist gut.
3: Danke.
2: Und wie läuft es sonst bei euch? Beruflich?
1: Ich repariere gelegentlich Autos.
3: Darin ist Damien richtig gut. Er möchte so bald wie möglich eine eigene Werkstatt eröffnen. Nicht wahr, Damien?
1: Klar.
3: Außerdem bekommen wir beide jährlich $7,000 vom Alaska Fund. Und wenn das Baby da ist, kommen weitere 3.500 dazu.
2: Der Chief und seine Frau unterstützen euch ja auch. Dein Vater, Damien, hat sogar seinen Jeep verkauft, um mit dem Geld bei der Renovierung deines Hauses helfen zu können.
3: Oh, das ist wirklich toll von deinem Dad, Damien. Davon weiß ich noch gar nichts.
1: Ich auch nicht. Das soll sicher eine Überraschung sein. So ist Dad nun mal. Er und meine Mutter freuen sich schon wie verrückt auf das Enkelkind.
2: Okay, ihr zwei. Ich muss dann mal weiter. Danke für den Kaffee, Haley.
3: Es war mir eine Freude.
2: Man sieht sich, Damien.
1: Zwangsläufig. Unsere Welt ist klein.
3: Sie ist nett.
1: Nett? Ich fand diese Pam Turner schon immer irgendwie scharf. Ich würde sie ganz langsam und mit viel Spaß töten.
3: Eine Polizistin? Das ist viel zu riskant.
1: Vielleicht ergibt sich da mal was. Dann wärst du doch wieder dabei. Oder Haley? Meine Starke, meine Verbündete.
3: Sicher. Sicher, Damien.
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